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die nachfolgende Sendung verantwortlich ist der Frank Schwiebert. Oh ja, zurück aus dem Urlaub. Ach, schön war er. Und natürlich entspannt. Aber für euch stürze ich mich wieder in die Arbeit. Oder auf die Arbeit. Mit einer neuen Ausgabe von Studio 92. Der Retro-Disco-Show. Da geht's musikalisch immer rund ums Thema Retro. Und die Diskotheken. Musik aus vielen Jahrzehnten. Am liebsten natürlich die 80er. Die ja immer mal wieder in sind. Eigentlich immer. Aber natürlich auch frisch produziertes. Was habe ich heute vorbereitet?

mal wieder ein paar Songs, die ich immer mal schon mal spielen wollte, die hinten nicht mehr in die Sendung gepasst haben. Haben sich wieder einige angesammelt. Ja, und dann macht man ja auch Bekanntschaften. Ist ja manchmal kurios. Auf irgendwelchen Partys. Und lernt da angenehme Damen aus Finnland kennen. Ja, schau an, auf einer Italo-Party. Aber dazu nachher. Tracklist spare ich mir erstmal. Ach, naja, schaffe ich wieder irgendwas nicht. Dann wird wieder gemault. Aber für die Italo-Freunde wird sehr viel dabei sein. Das kann ich schon mal sagen. Und da geht's auch gleich los mit Track Nummer 1 von Time, Shaker Shake. Spieler wünscht wie immer gute Unterhaltung. Die nächste Stunde. Wenn ihr wollt.

Time und Shaker Shick. Der Start in dieser Ausgabe. Ja, und die gute alte Italo-Disco ist ja sehr häufig in der Sendung vertreten. Ja, und die ausgelutschten Sachen spielen andere Sender. Das machen wir hier nicht. Sondern geben auch den richtig wahren Italo-Disco-Titeln eine Chance. Der lief mal richtig gut in den Diskotheken und Clubs. 83 war das. Joe Squillo. Der Song nennt sich Aventuriri. Und das ist heute Start Nummer 2. Ihr hört Studio 92, die Retro-Disco-Show. Mit Frank Schwiebert hier am Mikrofon. Ich wollte schon wieder Telefon sagen. Sachen gibt's.

das ist wieder Musik zum Dahinschmelzen. Genau, da war Schluss. Und wenn ihr mich fragt nach meinem Lieblingstitel dieser Italo-Disco, dann gehört dieser hier dazu. Zu vielen, vielen anderen. Das hier International Music System. Ja, so nannte man sich damals. Ganz einfach halt. Die wahre Italo-Disco. Gab's ja 82 und 83. Sagen die Kenner. Alles andere war schon sehr kommerziell. Und auf den Verkauf getunkt.

Oh ja, International Music System waren das. Aus 83. Aber da wir ja gut durchmischen, gibt's auch aktuelle Songs aus der Italo-Richtung. Das Ganze hier mit mehr Speed. Die Dame nennt sich Linda J. Nizza. Hat total die Kontrolle verloren. Lose Control. Das alles bei Studio 92. Der Retro-Disco-Show.

Oh ja, frisch aus dem Pressberg. Linda J. Nizza. Wollte ich euch nicht vorenthalten. Ist immer gut, wenn es schön klappert. So, und wie zu Beginn schon gesagt, habe ich vor kurzem auf einer Italo-Veranstaltung in Berlin von den Jungs von Automatic Amore, gleich mal ein bisschen Werbung, ja, die machen das immer richtig gut, und da eine junge Dame aus Finnland kennengelernt. Und die war auch gleich von Studio 92 überzeugt und hat mir ein paar Tipps gegeben. So ist es richtig. Dass es in Finnland richtig gute Synthwave-Italo-Bands gibt. So wie diese hier. Nennt sich Villa Na. Und hier der Smasher Remains of Love. Ach, ich habe vor lauter Glück ihren Namen vergessen. Ach, das hole ich nochmal nach.

Aus Finnland waren das Villana. Frisch produziert oder fast. Okay, 2010 war es. Aber klingt doch wie aus den 80ern. Und ich glaube, sie hieß Marilyn. Da gab es ja auch mal was von A Flying DJ.

Oh ja, für die Dame aus Finnland. Ich glaube, sie hieß Marilyn. Ich werde sie wiedersehen. Hoffe ich doch. Und werde noch einen Haufen Titel spielen, die sie mir da so aufgezeigt hat. Wir kommen mal ein wenig zu Clubmusik. Gab es ja in den letzten Ausgaben ja doch nicht mehr. Das hier ein Remix von einer wahren Italo-Perle aus 82. Riesenhit damals, die Plastikpuppe, Plastic Doll von Dama. Das hier geremixt von Tiger und Schniedelwutz. Ach nee, nur Wutz. Aber richtig gut gemacht. Zu hören hier bei Studio 92. Der verrücktesten Retro-Mischung, seit es Radio gibt.

0: der Tiger und Woods Remix von Damas Plastic Doll. Oh ja, schon 39 Jahre alt die Nummer. Von den Herren etwas aufgefrischt mit den Beats von heute. Apropos Clubmusik, eine habe ich noch von Kendral.
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0: Genau, so pfeift das heute aus den Lautsprechern.

Ach ja, die ist ein bisschen kürzer, die kann man nochmal ausspielen. Kendral war das. And the Lapse of Reason. Das hier Dark Italo. Ja, gab's in den 80ern auch.

die wahren Italo-Hits. Das hier von Fogwolf. 190. Bei mir steigt so langsam auch die Hitze auf. Wir nähern uns dem Ende dieser Ausgabe.

aber ich hatte ja auch noch Fakes und Time for Change eingepackt. Nee, Changes heißt das. Nicht so, Herr Schwiebert. Hier wird nichts verschluckt.

Das war Musik von Fix. Und einen habe ich noch, es geht raus mit dem mittleren Alter. Und da ist heute so viel übrig geblieben. Da mache ich nachher gleich eine neue Sendung und setze nahtlos an.

Tracklisten bei Facebook. Studio 92 minus die Retro Disco Show. Bis in 14 Tagen. Ciao, ciao.

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1: Für die nachfolgende Sendung verantwortlich ist der Frank Schwiebert.
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1: Und da hat er eben noch am Grill gestanden. Für die Familie. Die schönen Bratwürste. Und das Putenfleisch. Auf dem Grill gegart. Und jetzt noch eine Stunde Studio 92. Kriegen wir doch alles hin. Heute unter anderem mit Danny Keys. Diane Clark natürlich dabei. Aus der letzten Sendung. Der Tony Caso. LS Manera. Tyson. Der Chris Lewis. De Barsch. Die deutsche Nummer wird's von Nena geben. Jungkook und Dua Lipa. Und mal schauen, ob wir Facts and Fiction und die Rita Ora noch schaffen. Und dass das alles in Erfüllung geht. Mal schnell den Koto hier runter und Frank Schwiebert wünscht eine Stunde gute Unterhaltung mit unter anderem Cedar Garrett.

aus der Feder von Antonello Gabelli. Dieses schöne Stück hier von Chris Lewis, Heart of the City. Ach, was hat der Antonello nicht alles gemacht? Mac Junior, Elephant Song, Dance Tonight von Duke Lake. Aber leider schon 2016 verstorben. Wir erinnern an ihn mit diesem geilen Song.

Danny Keys und Keep On Music gibt's jetzt. Danke an Chris Lewis

Gute Laune Musik von The Barge. Aber wir haben ja auch frisches Material von Dua Lipa zum Beispiel. Zusammen mit Jungkook. Und das hier Magnetic.

frisches Material von Young Cook und Dua Lipa. Die Dame hatten wir in der letzten Ausgabe nicht geschafft. Aber jetzt nochmal Deanne Clark und ihr Heaven.

Musik von Ann Clark. Ihr Markenzeichen, der Sprachgesang. Und das Teil hat man noch in den 80ern rauf und runter gespielt. Wir kommen zu frischen Sachen. Mit Rita Ora.

Studio 92 mit Facts and Fiction. Und Give Me the Night. Und der Mixer meiner dieser hier hat keine Staubprobleme. Sondern da müssen zwei Regler mal ausgetauscht werden. Ja, das mache ich demnächst bei meinem HiFi-Händler des Vertrauens. Dem Herrn Friedrich in Templin.

The Creators mit New York. Riesenhit mit Believe in Yourself. Aber wir spielen ja hier auch die Songs, die nicht so erfolgreich waren. So, hier eine geile Nummer von Tyson.

Das war Studio 92. Mit dieser Ausgabe und hier haben wir noch den letzten heute. Tony Caso. Aus der Feder von Bobby Orlando. Und sein Dancing in Heaven. Also Rauschmeißer heute. Für die Sendung verantwortlich war Frank Schwiebert.

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1: Und damit hallo und herzlich willkommen zur 1206. Ausgabe der Happy Days mit neuen Hits von gestern. In den nächsten zwei Stunden, da hören wir wieder Titel, die in genau dieser Kalenderwoche im Laufe der letzten rund 40 Jahre in die deutschen Singlecharts eingestiegen sind. Wir hören Titel, die sich nur in den britischen Singlecharts platzieren konnten, sowie Nummer 1 Hits aus aller Herren Länder. Und wer ist da heute so alles dabei? Das verrät uns Ted.
2: Hallo, heute hören wir unter anderem neue Hits von Kate Janai, Crystal Burn Before, britische Hits von David Essex, Tom Robinson und den Undertones und Nummer 1 Hits aus Österreich, Spanien und Belgien.
1: Ja, und der erste Herr heute, der stammt aus England, hat aber ehemals Teil von der Gruppe mit dem Namen Roxy Music. Er hatte aber auch mehrere Solo-Hits in den deutschen Single-Charts. Wir hörten den dritten und den größten. Ein Neuzugang aus dem Juni des Jahres 1985, das war Mr. Brian Ferry. Und das war der Hit Slave to Love. Und weiter geht's mit Sandra. Von ihr hören wir ihren vierten Verkaufshit. Der war noch im Juni des Jahres 1986 und er trägt den Titel Innocent Love.

0: Sie hören auf den Namen Deuces Wild und dies hier war Ihr einziger Verkaufshit in den deutschen Singlecharts. Der war noch im Juni des Jahres 1991. Der Hit heißt This Boy.
1: Die Band Deuces Wild stammt aus München. Sie wurde 1991 von zwei Mitgliedern der Gruppe Münchner Freiheit gegründet, nämlich Stefan Zauner und Aaron Strobel. Es sollte ein Versuch mit englischsprachigen Texten sein. Es erschien nur ein Album, Living

Das war ihr 14. Hit in den deutschen Single Charts und das war ein Neuzugang im Juni des Jahres 2005. Das war die Gruppe mit dem Namen Blue und das war ein Lied über The Only Words I Know. Tja, dies hier ist die große Melody C von den Spice Girls. Dies war ihr 12. Solo-Hit bei uns. Der war noch im Juni des Jahres 2007 und der handelt von Carolina.

Das war Sir Elton John mit seinem insgesamt 59. Hit aus den deutschen Singlecharts. Das war Neuzugang im Juni des Jahres 1993 aus dem Album The One. Das war der Hit, der da heißt Simple Life. Jetzt ein alter Hit von Hamilton, Joe Frank und Reynolds aus dem Jahre 1975, der Version von La Bouche. Das war ihr dritter Hit in den deutschen Charts, der war im Juni des Jahres 95 und der heißt Fallen in Love.

0: Butterfly. Date war neu in den deutschen Singlecharts im Juni des Jahres 2009. Das waren Shaggy und Gary Nestapine und der Hit Fly High.
1: Shaggy war 41 Jahre alt, er stammt aus Kingston auf Jamaika und heißt eigentlich Orville Richard Burrell. Fly High ist die einzige Single aus seinem 11. Studioalbum Rise. Sein Duettpartner Gary Nestapine stammt ebenfalls aus Jamaika. Er war Solosänger bei Bob Marleys Band The Wailers. Fly High ist ihr einziger gemeinsamer Hit und erreichte 2009 in den deutschen Charts Platz 43.

Der Nachfolger zu diesem Titel hier war sein größter aus den deutschen Singlecharts, nämlich The Lady in Red. Und er war neu im September des Jahres 1986. Sein Hit davor nur im Juni des Jahres 86 und genau den haben wir gerade gehört. Er heißt Fire on the Water und das war natürlich Mr. Chris de Burgh. Und weiter geht's mit Stefan Remmler und seinem ersten Hit aus den deutschen Charts ohne die Gruppe Trio. 92 Gang im Juni des Jahres 1984 führen ihn zusammen mit Nina und dem gemeinsamen Hit, der da heißt Feuerwerk.

werden wir demnächst sehen. Der letzte Hit in den deutschen Single-Charts von der Gruppe Mundstuhl. Der war noch im Juni des Jahres 2006 und er trägt den Titel Germans. Und dies ist eine Formation bekannt aus dem Super-RTL-Kinderprogramm mit ihrem ersten Hit, noch im Juni 2007, Before und die Magic Melody.

0: Das war eine Band aus England, die aber in Amerika besonders erfolgreich war. Bei uns ihr zweiter Verkaufshit, 9. Juni 89, The Outfield und Voices of Babylon.
1: The Outfield war ein Trio aus London. 1985 erschien das Debütalbum der Gruppe Play Deep, das die 10 in den US-Charts erreichen konnte. Ihr erster Single-Hit Your Love konnte die 6 der Single-Charts in den USA erreichen und bei uns die 52. 1989 erschien dann das dritte Studioalbum Voices of Babylon. Die gleichnamige Single hieraus war ihr letzter Hit bei uns und erreichte 1989 Platz 57.

Diese Dame erreichte wie meinst du den deutschen Single Charts im Jahr 1991 mit dem Titel Bacardi Feedin' Summer Dreamin'. Aber sie ist kein One-Hit Wonder, denn dies hier war ihr zweiter Hit, 9. Juni des Jahres 94, das war Katie and I und der Hit Cry, Cry Louise. Tja, diese Information aus Pforzheim mit ihrem dritten Hit bei uns, der war im Juni des Jahres 1997, hier sind Fool's Garden mit der Frage, Why did she go? Mann.

Dies hier ist die 1206. Ausgabe der Happy Days mit neuen Hits von gestern. Und an dieser Stelle des Programms, da hören wir Top 20 Hits aus dem Vereinten Königreich, die es nie in die deutschen Verkaufscharts gebracht haben. Und los ging's heute mit dem dritten Top 20 Hit aus England für die Undertones. Ein Neuzugang aus dem Juni des Jahres 1980, das der Hit dann heißt Wednesday Week. Tja, und dies hier der erste Top 20 Hit in England für die Gruppe mit dem Namen Depeche Mode. Das war ein Neuzugang im Juni des Jahres 1981. Und der erste Hit, der heißt New Life.

0: Für diesen Herrn hier ist es sein 10. Top 20 Erfolg in den Single Charts in England in 9 Jahren. Ein Neuzugang aus dem Juni des Jahres 1982. Das waren David Essex und Me and My Girl Nightclubbing.
1: David Essex war 35 Jahre alt. Er stammt aus London in England und ist Sänger und Schauspieler. Seine Karriere begann er als Jugendlicher in einer Band. Dann versuchte er es mit einer Solokarriere. Seinen Durchbruch als Sänger erlebte er 1971, als er sich dem Musical zuwendete. 1982 erschien bereits sein 9. Studioalbum State Struck und hieraus wurde die Single Me and My Girl ausgekoppelt. Sie erreichte nur die britischen Charts und dort die 13.

0: Das war sein zweiter und letzter Top 20 der Singlet-Parade in England. Der war noch im Juni 1983. Das war Tom Robinson und War Baby. Und dies Jahr der einzige Top 20 in den Charts in England für die Mary Jane Girls. Auch der noch im Juni 83 heißt All Night Long.
1: Hey, Boy.

Dies hier ist die Stelle des Programms, an der wir auf Spitzenreiter aus aller Herren Länder schauen. Und los ist heute mit der Nummer 1 aus Irland für 5 Wochen im Juni und Juli 2000. Das war Samantha Mamba mit ihrem ersten Hit, der heißt Gotta Tell You. Tja, jetzt die Nummer 1 aus Irland und Deutschland aus genau dieser Woche im Laufe des Jahres 2001. Hier Shaggy und der Hit Angel.

0: Spitzenreiter in der Singleparade in Norwegen, und zwar für 8 Wochen im Juni und Juli des Jahres 2003. Das war Kurt Nielsen mit dem Hit She's So High.
1: Kurt Nielsen war 25 Jahre alt, er stammt aus Bergen in Norwegen. In seiner Heimat wurde er 2003 bekannt, als er an der ersten Staffel der norwegischen Castingshow Idol teilnahm und dort gewann. Im selben Jahr wurde einmalig der Wettbewerb Superstar weltweit durchgeführt, den er dann auch noch vor Kelly Clarkson aus den USA gewann. She's So High war seine erste Single und erreichte Norwegen die 1 der Charts.

Sein Name ist Alexander Denstad und er belegte mit diesem Titel hier für 5 Wochen die Nummer 1 in den Singlecharts in Norwegen. Und zwar im Sommer des Jahres 2006, nachdem er zum staatlichen Idol gekürt wurde in Norwegen. Das war sein erster Hit und er heißt A Little Too Perfect. Tja, und dies hier die Nummer 1 in Schweden für 6 Wochen im Sommer des Jahres 2007. Hier ist Ola und dies hier ist ein YouTuber, Natalie.

0: Das war der Spitzenreiter in der Singleparade in Spanien und zwar im Sommer des Jahres 2008. Das war Shakira und das war der Hit, der heißt Lars Tiller Intuition.
1: Lars Tiller Intuition stammt aus dem 6. Studioalbum Fijación Oral von Shakira. Sie hat den Titel selbst geschrieben und produziert. Das zugehörige Video wurde in Miami in Florida gedreht. Der Titel war vor allem in spanischsprachigen Ländern ein Erfolg. In Spanien war es der Sommerhit 2008, wurde mit Platin ausgezeichnet und erreichte in den Charts die 1.
0: Tja, die ist hier für 6 Wochen auf der Nummer 1 in der Singleparade in Dänemark und zwar im Juni und Juli des Jahres 2009. Hieß die Gruppe Aqua aus Dänemark und dort war das bereits ihre 6. Nummer 1. Der Hit heißt Back to the 80s.

0: Für 4 Wochen die Nummer 1 in der Single-Parade in Belgien, und zwar im Mai und Juni des Jahres 2010. Das war Stromae und der Titel Alors on danse. Tja, und das war's dann für diesmal mit den Happy Days. Und bis zum nächsten Mal sagen wir Tschüss.
1: Und Tschüss.
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Am Mikrofon wie immer euer Michael, der so halbwegs frisch aus dem, sagen wir mal, Kurztrip wieder zurück ist. Und heute habe ich die niegelnagelneue Scheibe von Mark Metalock dabei, jawohl. Bevor das alles passiert, nachher gleich begrüße ich euch erstmal alle recht herzlich. Schön, dass ihr alle wieder dabei seid. Ja, ich hoffe, man kann mich auch verstehen heute, nicht? Die Technik, die hat ja auch 2 Wochen geruht. Aber ich denke mal, das sieht gut aus.

Joi, das ist ein Sommer. Ich wollte es nie glauben, dass wir so einen Sommer in diesem Jahr bekommen oder sagen wir mal eine Woche volles Brett, heiße Temperatur bekommen. Habe ich nie für möglich gehalten. Und ich hoffe, dass es auch nicht mit dem Sommer gewesen war. Egal wie man schwitzt, es ist doch wirklich eine tolle Zeit, wenn es so ein bisschen wärmer ist als immer nur dieses durchwachsene, geregnerisches Wetter. Okay, wir starten einfach mal mit Toto und ab geht's nach Afrika. Ich glaube, wir können mit den Temperaturen genauso mithalten, so wie in Afrika. Hier ist Toto.

Die WM 2026 ist voll am Laufen und Deutschland, ja, Deutschland sieht schon ganz gut aus. Wir sind ja eigentlich schon fest im 16. Finale, aber erstmal müssen wir am Donnerstag noch den Elfenbeinküste war ja schon. Das war, glaube ich, Ecuador, genau, da habe ich auch nachher einen schönen Titel von Ecuador. Und ich denke mir mal, wir werden ziemlich weit nach vorne kommen bei dieser WM. Wir werden nicht in die Vorrunde ausscheiden. Also wir sind ja schon, wie gesagt, weiter und wollen mal sehen, wo die Reise mit unserer deutschen Nationalmannschaft hingeht. Also ich hoffe, dass wir ins Endspiel kommen. Vielleicht werden wir nicht Weltmeister, aber immer noch nehmen wir dann wahrscheinlich den zweiten Platz. Beim letzten Spiel habe ich auch getippt, Deutschland gegen Elfenbeinküste war das, glaube ich. Da habe ich 4:1 getippt. Ja, 4:1 habe ich da getippt und ich hatte recht gehabt. Und die anderen haben alles nicht geglaubt. Naja, gut, wahrscheinlich bin ich das neue Orakel, wer weiß. Okay, weiter geht's mit Musik aus den 80ern und ich wünsche euch eine schöne, heiße Kaffeezeit.

Limal Neverending Story, passend zum Thema WM 2026. Am Montag sind wir ja im 16. Finale und ich denke mir, ich weiß nicht, wem wir dann als Partner haben, der den uns dann spielt. Ich bin mal gespannt, wer es dann sein wird. Und ich hoffe, dass die Story dann noch nicht zu Ende ist. Ist ja, glaube ich, dann die K.O.-Runde, ne? Genau. Wollen wir mal sehen. Am Montag starten wir dann im 16. Finale. Meine Güte. Hier machen wir weiter mit Feels Like Heaven von Fitchtion Fittorio. Oder so ähnlich, wie die da heißen. Um 14.18 Uhr. Euch eine schöne Kaffeezeit.

0: Bei diesen Temperaturen würde ich eigentlich nicht so joggen wollen, ist ja sowieso nicht mein Ding. Aber der Kollege Bruce Willis und sein lieber Hans-Jürgen, die beiden, die waren, glaube ich, joggen, kurz vor ihr Arbeitsbeginn oder am Abend, weiß ich nicht genau. Aber wir hören mal rein, wie das so ausgegangen ist. Hier ist Bruce Willis und Hans-Jürgen.
1: Hallo Leute, mein Name ist Bruce Willis und ich habe den härtesten Job der Welt, nämlich Ehren.
2: Morgen, Bruce.
1: Ja, Mann. Gottverdammter Morgen, Hans-Jürgen. Ich bin fit wie ein Turnschuh. Und du?
2: Naja, in Zukunft gehe ich wieder alleine nach der Arbeit joggen. Das gestern war echt genug. Bruce, jetzt komm in die Puschen. Ich will wenigstens eine Runde um den See schaffen. Vielleicht entkabelst du dich mal wieder.
1: Hey, verdammt, du hast doch gesagt, man muss regelmäßig den Puls kontrollieren.
2: Eine Pulsuhr tut's auch. Dazu brauchst du kein EKG-Gerät hinter dir herziehen.
1: Wie du meinst.
2: So, und jetzt leg mal einen Zahn zu.
1: Oh, Hans-Jürgen, geh ohne mich. Hauptsache, du bist in Sicherheit, Kumpel. Lass mich einfach liegen.
2: Bruce, es ist nicht dein Ernst, dass du es nicht vom Kiosk bis zum dazugehörigen Mülleimer schaffst. Außerdem, wir werden nicht verfolgt.
1: Warum laufen wir dann?
2: Herrgott, weil Joggen gesund ist und fit macht.
1: Ach was, hast du nicht gesagt, du hättest einen Cousin in Schweden?
2: Ja.
1: Prima, wir rufen ihn sofort an. Viel gesünder als Joggen ist nämlich Nordic Talking.

Aqua Doctor Jones, gute Laune Musik hier bei uns in der Kaffeezeit. Es ist nun soweit. Heute zum ersten Mal am, was haben wir heute, den 23.06. 2026. Die niegelnagelneue Scheibe von DSDS-Gewinner Mark Medlock. Er ist wieder comeback, er ist wieder zurück. Gott sei Dank, es wurde auch Zeit. Und die Musik ist richtig schön, passend zum Sommer. Schöne Sommermusik, Back into the Sun. Hier ist Mr. Mark Medlock.

Mark Medlock, wunderbare, gute Laune Musik hier am heutigen Nachmittag. Weiter geht's mit mehr neuer Musik und Kerstin Ott, sie hat auch wieder 1, 2, 3, 4 neue Lieder rausgebracht und ich habe den Song Rosalinde im Player drin. Hier ist Kerstin Ott.

0: Seit 25 Jahren setzt sich die Felix-Burda-Stiftung für die Prävention vom Darmkrebs ein und macht auf die Bedeutung der Vorsorge aufmerksam. Beim Felix-Burda-Award am 21. Juni wurde in Berlin der Award verliehen. Menschen und Projekte ausgezeichnet, die sich ebenfalls für dieses Anliegen engagieren. Annabel Kopp war dabei.
1: Prävention verbindet uns, lautete das diesjährige Motto der Felix-Burda-Awards. Mit vor Ort war Bergdoktor-Schauspieler Hans Siegel. Auch er geht regelmäßig zur Darmkrebsvorsorge.
2: Je früher man geht, umso länger lebt man. Ich glaube, dass die Menschen einfach Angst haben, ein bisschen Angst davor hinzugucken. Und deswegen muss man das einfach nochmal ganz laut und deutlich sagen, es ist kein Hexenwerk.
1: Neben vielen Stars und Sternchen war auch Bundesgesundheitsministerin Nina Wagen bei der Verleihung. Für sie ist die Arbeit der Felix-Burda-Stiftung wegweisend. Denn andere Länder sind bei diesem Thema schon einige Schritte weiter.
3: Wir schauen ja sehr viel, dass wir, wenn die Leute krank sind, dann ansetzen. Aber zu vermeiden, dass die Menschen krank werden, ist besser für die Menschen, besser fürs System. Und deswegen müssen wir da viel mehr umdenken und viel mehr Prävention unterstützen.
1: Eins wurde am Awardabend deutlich. Auch in Zukunft werden Politik, Wissenschaft und andere Akteure Hand in Hand arbeiten, um die Bedeutung der Vorsorgeuntersuchungen in die Mitte der Gesellschaft zu bringen. So die Geschäftsführerin der Felix-Burda-Stiftung, Heidrun M. Theis.
4: Wir haben seit gut 10 Jahren jetzt das Präventionsgesetz, das wird überarbeitet. Und ich glaube damit, ja, in dem Bewusstsein, auch nicht nur im Gesundheitsressort, sondern in vielen anderen Ressorts, ist schon ein großer Schritt getan, die Prävention mehr auf die politische Agenda und auch mehr in die Öffentlichkeit zu bringen. Das Inanspruchnahmealter ist gesenkt worden von 55 auf 50 Jahre. Und wir haben auch seit letztem Jahr die Frauen doch drin. Also da ist sehr viel erreicht worden, aber es ist noch nicht alles getan, wir machen weiter.

Roland Kaiser, mein Kompliment. Roland Kaiser stand hier auf der großen Bühne am Wochenende bei uns in der Nähe hier in Kassel und er hat wirklich richtig abgerockt und durfte sich auch eintragen in das Goldene Buch der Stadt. Mega, mega, mega. Mal sehen, vielleicht treffe ich ihn ja auch irgendwann mal. Weiter geht's mit Nummer 1 der deutschen Schlager-Charts-Hitparade Top 50. Ja, wer wird das wohl sein? Das ist Maite Kelly mit dem neuen Song Ein Kuss in Paris. Na gut, so neu ist der Song nicht mehr. Der ist schon 8 Wochen am Start. Letzte Woche war sie damit auf der 1 und in dieser Woche genauso. Hier ist Maite Kelly, Ein Kuss in Paris.

Die Schlagerqueen schlechthin, Andrea Berg, ist auch wieder zurück. Ich hatte ja seit der Sendung mal gesagt, mein Gott, warum ist Andrea Berg gar nicht mehr da? Natürlich ist sie wieder da. 6 Wochen ist sie wieder in den Charts vertreten mit ihrem Titel Ja, ich will, aber in einer ganz anderen Version, in einer so ein bisschen Fußball angehauchten Version. Damit steht sie in dieser Woche auf der 2, letzte Woche auf der 3, na bitte. Was die WM so alles macht, nicht? Hier ist Andrea Berg um 14:49 Uhr.

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1: Ja, ich will Andrea Berg. Ja, genau. Die flog mir ja letztes Jahr beim Schlagerboom in Dortmund sozusagen direkt vor der Nase vorbei. Unsere Andrea Berg. Weiter geht's mit der nächsten, sagen wir mal, WM-Musik, ja, genau. Von Olaf der Flipper. Und das ist Weltklasse. Und ich hoffe, dass wir bis am Ende der WM-Spiele halt drin bleiben. Ich hoffe, dass wir ins Finale kommen. Mal schauen. Gucken wir einfach mal, ne? Ich bin gespannt. Donnerstag geht's ja weiter. Da spielen wir in Ecuador. Und dann kommt auch gleich das passende Lied dazu: Ecuador. Aber erstmal. Hier ist Olaf der Flipper mit Weltklasse.

Wir sind wieder da, wie recht ehrt, und ich hoffe, wir bleiben auch da. Und deswegen kommt der Sash mit dem Titel Ecuador. Das sind ja, glaube ich, unsere Gegner, die jetzt am Donnerstag mit uns am Start sind. Um 22 Uhr, glaube ich, wieder. Oh, immer so spät. Dann also nicht um 19 Uhr dann anfangen. Wäre, glaube ich, viel besser. Okay, hier ist Sash und danach das Europawetter.

Ecuador. Wir sind in der zweiten Stunde angekommen bei Kaffeezeit und hier wird Zeit für unseres Europawetter von heute, den 23.06.2026.

Wie immer starten wir mit Griechenland, mit Athen. Da scheint die Sonne bei 34 Grad. Und nun halten wir uns ganz fest in Madrid, in Spanien. Da scheint auch die Sonne. Und zum ersten Mal in diesem Jahr wurde die 40 Grad Marke geknackt in Spanien. Madrid, 40 Grad. In Paris, der Stadt der Liebe, da ist es leicht bewölkt bei 37 Grad. Abkühlen können wir uns in Stockholm bei leichter Bewölkung und 22 Grad. In Bukarest, da scheint die Sonne und es regnet ein bisschen bei 28 Grad. Moskau meldet 22 Grad und eine leichte Bewölkung. Warschau 26 Grad und ein bisschen stark bewölkt. London meldet Sonnenschein ohne Wolken und 33 Grad. In Oslo ist es stark bewölkt bei 22 Grad. Und in Rom in Italien, da ist zurzeit das gesamte Wetter zu Hause Regen, Sonne und Gewitter bei 35 Grad. Und in Wien würde ich eigentlich die Sachertorte, denke ich mal, drin essen, sonst schmilzt die draußen weg bei 31 Grad und einer leichten Bewölkung. Aktuell haben Afferde 29 Grad, gefühlt wie 30 und auch eine leichte Bewölkung. Jo, das sind Temperaturen in diesem Jahr. Wie ich schon sagte anfangs, ich hoffe, das bleibt nicht so den Sommer. Dass es nicht diese Woche nur Sommer war, sondern so ein bisschen verteilt über die Sommerzeit auch Sommer ist. Jo, wir sind in der zweiten Stunde. Schön, dass ihr alle dabei seid. Und es geht weiter mit unserem Alexander Martin. Und er hat auch einen ganz tollen Song rausgebracht, der da immer heißt, einfach machen. Gut, dann machen wir doch einfach. Hier ist Alexander Martin.

In der zweiten Stunde von Kaffeesat gibt es auch eine andere Folge von Bruce Willis und sein Kollege Hans Jürgen. Und diesmal geht es mit irgendwie keinen Urlaub bekommen. Mal sehen, wer da von den beiden keinen Urlaub bekommt. Und das gleich nach Alexia.

0: Hallo Leute, mein Name ist Bruce Willis und ich habe den härtesten Job der Welt, nämlich Ehren.
1: Morgen, Bruce.
0: Ja, Mann. Gottverdammter Morgen, Hans-Jürgen.
1: Oh, cool. Wenn alles klappt, bin ich im März 2 Wochen nicht da.
0: Was? Warum? Wirst du krank sein oder einen Unfall haben?
1: Bruce, ich habe einfach 2 Wochen Urlaub genommen.
0: Urlaub klingt toll nach Urwald und Laub. Was bedeutet es denn tatsächlich?
1: Urlaub, Ferien, ein paar Tage nicht zur Arbeit kommen, so wie du. Bruce, kann es sein, dass du noch nie im Urlaub warst?
0: Nein, noch nie. Ist es schön da? Hast du da Freunde?
1: Bruce, dir stehen jedes Jahr 30 Urlaubstage zu. Du bist doch schon seit 5 Jahren hier. Das heißt, du hast noch Anspruch auf 150 Urlaubstage. Die musst du nehmen.
0: Ja, das mache ich. Wo sind sie denn? Liegen sie bei dir?
1: Also, dass Dr. Schneider dir Urlaub vorenthält, finde ich absolut unmöglich. Bruce, ich spreche ihn jetzt mal drauf an.
2: Schneidern.
1: Ehlers hier. Kann es sein, dass Herr Willis noch 150 Urlaubstage hat?
2: Nein, im Gegenteil. Er ist bereits 80 Tage im Minus. Entweder man arbeitet oder man hat Urlaub, korrekt?
1: Ja.
2: Dann überlegen Sie mal, wann Sie Ihren Kollegen Willis das letzte Mal haben arbeiten sehen.
1: Stimmt. Ja, aber dann kommen Sie mit minus 80 Tagen nicht hin.

Es geht weiter hier bei uns in der Kaffeezeit mit den internationalen Star Rod Stewart. Und den Titel, den ich rausgesucht habe, der heißt Rhythm of My Heart. Und Rod Stewart, glaube ich, musste der bei einem Konzert ein bisschen künstlich beatmet werden. Oder sagen wir mal das so, dass er in so einer Luftmaske aufsetzen musste. Wer weiß, der hatte vielleicht so ein bisschen Atemnot gehabt. So wie Helene Fischer bei dem Song Atemlos. Ah nee, Atemnot zeige ich das so immer. Okay, ja, bevor ich mich hier verrenne, kommt jetzt Rod Stewart mit dem Megatitel Rhythm of My Heart.

Redman of my heart, Rod Stewart. Wie gesagt, er ist ja auch mittlerweile 81 Jahre schon und bei einem Konzert halt in Utah wurde er so ein bisschen wackelig auf der Beine und dann hat er einen Sauerstofftank bekommen und danach ging es ihm wieder besser und er konnte mit dem Publikum wieder seine Show auf der Bühne fortfahren. Okay, gut, wenn man ein hohes Alter hat, dann bekommt man manchmal Schwächeanfälle. Wer weiß, wenn ich jetzt so weitermache mit der Musik, jedes Wochenende please don't stop, dass ich dann auch einen Sauerstofftank brauche. Aber es ist noch nicht so weit. Okay, ich bin erst mal 64 und keine 81. Wenn ich mit 81 Jahren noch DJ bin, dann kann ich zufrieden sein. Hier geht's weiter mit No Mercy und Please Don't Go.

0: Bei der Fußball-WM 2026 werden viele Spiele wegen der Zeitverschiebung erst spät am Abend oder sogar nachts angepfiffen. Doch viele Fans wollen trotzdem live dabei sein. Was das für unser Alltag bedeutet, weiß Danisa Grosser.
1: Wenn die WM in Nordamerika läuft, verschiebt sich für viele Fans auch der Tagesablauf. Doch selbst zum Anstoß um Mitternacht oder um 3 Uhr morgens schlagen sich einige Fußballfans die Nacht um die Ohren.
2: Das ist die Fußball-Weltmeisterschaft. Natürlich bleibe ich da wach.
3: Also ich werde mir auf jeden Fall auch nach Mitternacht Deutschland-Spiele angucken, aber das sind dann auch schon die einzigen, für die ich so lange wach bleibe.
4: Nee, also bestimmt nicht. Schlaf ist mir wichtiger. Ich gucke dann halt einfach die Wiederholungen.
1: Laut einer aktuellen Forsa-Umfrage im Auftrag der Kaufmännischen Krankenkasse sind es rund 10% der Fußballfans, die auch ab Mitternacht noch live dabei sein wollen. Wie wir trotz wenig Schlaf am Tag danach in Schwung kommen, weiß Justin Onyechi, Präventionsexperte bei der KKH.
5: Kurzfristig durch einen Kaffee vielleicht. Langfristig würde ich eher empfehlen, auf Bewegung zu setzen. Das heißt, morgens einen Spaziergang zu machen oder mit dem Fahrrad zur Arbeit zu fahren.
1: Dass Bewegung wichtig für

In der Kaffeezeit am heutigen Dienstag geht es weiter mit Lena Meyer-Landsroth. Die hat ja seinerzeit mal den Eurovision Song Contest gewonnen, unter der Leitung nochmal mit Stefan Raab. Mal sehen, wann wir wieder mal so weit sind, dass wir endlich mal den Eurovision Song Contest wieder nach Hause holen. Hier ist der Song Stardust von Lena Meyer.

Mein letzter Song kommt von Anna-Maria Zimmermann und wir lassen nochmal 100.000 Sterne leuchten hier am heutigen Dienstag.

Das war's mal wieder. Das war Kaffeezeit am heutigen Dienstag. Ja, hier unten im Studio ist es im Sommer schön angenehm kühl. Und jetzt gehen wir mal hoch und mal sehen, wie warm es draußen tatsächlich gleich ist. Und übermorgen am Donnerstag, da starten wir ja das nächste Gruppenspiel. Deutschland gegen Ecuador. Und ich denke mal, wir werden gewinnen. 4-2 tippe ich diesmal. Mal sehen, ob ich recht habe. Und ansonsten wünsche ich euch eine wunderbare Zeit. Genießt die WM 2026 und genießt das wunderbare Sommerwetter 2026. Wir hören uns nächste Woche wieder, genau, nach dem großen Spiel des 16. Finale. Uiuiuiui, bin ich mal gespannt. Hoffentlich kommen wir weiter, hoffentlich. Ich glaube schon, hoffentlich kommen wir weiter. Und wenn nicht, naja, kann man auch nichts machen. Im Endeffekt haben wir nur Freude dran und sonst eigentlich auch weiter nichts, ne, oder? Gut, in diesem Sinne wünsche ich euch eine schöne Zeit und ich verabschiede mich nun in meiner persönlichen Art. Ich sage Tschüss, Servus, Grützli und Hallöchen, bis dahin, euer Micha. Habt eine schöne Zeit und wie gesagt, nicht so ja, mit der Sonne ganz bisschen ordentlich umgehen und nicht den ganzen Tag braten lassen. Das ist auch nicht so gut für die Haut. Und ich bin jetzt raus und ich sage nichts mehr. Tschüss, bye bye, bis dahin.

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1: Das ist wieder eure musikalische Zeitreise zurück in die 90er und das hier ist ein Time Dance Spezial. Jede fünfte Ausgabe widme ich einem speziellen Thema und heute geben wir uns nicht mit weniger zufrieden. Heute wollen wir ganz hoch hinaus. Wir wollen sie, die ganz, ganz großen Hits der 90er Jahre. Das heutige Time Dance Spezial handelt von 14 Number One Hits aus den 90er Jahren. Und ich garantiere euch, da ist definitiv die ein oder andere musikalische Überraschung dabei. Der ein oder andere Song, bei dem man sich schon fragt, der war wirklich auf Platz 1? Und ich sage euch definitiv, ja, es waren alle dieser 14 Songs auf Platz 1. Wie zum Beispiel auch unser heutiger Opener, Bruce Springsteen mit Streets of Philadelphia. Ich bin Christian Ohrens, willkommen zurück an Bord.
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Mit diesem Song hat er 1994 Musikgeschichte geschrieben und war auch Platz 1 der deutschen Singlecharts damals. Bruce Springsteen mit Streets of Philadelphia. Und dass er Platz 1 war, das ebnet ihm auch den Weg in die heutige Time Dance Ausgabe. Das hier ist ein Time Dance Number One Hit Special. Jede fünfte Ausgabe des Time Dance widme ich einem speziellen Thema und heute gibt es sie, die wirklich ganz, ganz großen Kult-Songs aus den 90ern. Nummer 1 Hits aus den deutschen Singlecharts aus den 90ern. Da sind Songs bei, die waren nur eine Woche lang Nummer 1. Andere, die haben mehrere Monate dort überwintert, könnte man sagen. Und ich habe mich bemüht, einen Querschnitt aus allem für euch hier zusammenzustellen. Daher gibt es heute auch keine Chart-Attack, denn diese Sendung ist ja quasi eine einzige Chart-Attack. Aber auf den Bereich Comedy müsst ihr heute auch nicht verzichten. Wie und warum, das erzähle ich euch später. Und wie vielfältig Nummer 1 Hits sein können, das werdet ihr auch merken. Wir streifen den Bereich Rap, Techno, Eurodance, Deutschrock, Comedy und Alternative. Alles das ist heute vertreten. Wir bleiben allerdings noch ein kleines bisschen erstmal im Jahr 1994 und machen weiter mit einem weiteren Number One Hit. Hier sind Ace of Base mit The Sign.

1999 schaffte es dieser Song in die deutschen Singlecharts und blieb 9 Wochen auf Platz 1. Eiffel 65 mit Blue Dabba Dee. Und ich glaube, es gab recht wenige Nonsens-Songs, ich würde Eiffel 65's Blue mal dazu zählen, die auf Platz 1 in den deutschen Charts waren. Stefan Raab mit Maschendrahtzaun würde auch in diese Kategorie fallen für mich. Und noch ein anderer, sehr bekannter Dance-Song, den spiele ich euch aber später. Weiter geht es mit einem Song aus dem Jahr 1991, der auch 9 Wochen Platz 1 war. Hier sind Salt-N-Pepa mit Let's Talk About Sex.

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2: Für viele war das der absolute Kulthit und für andere der absolute 90s-Trash. Egal ob Kult oder Trash, 6 Wochen lang war dieser Song Platz 1 der deutschen Singlecharts. Aqua mit Barbie Girl aus dem Jahr 1997. Und auch beim nächsten Song streiten sich die Geister um das Prädikat Kultsong oder absoluter 90s-Trash. Vor allem ist es etwas, was ich zusätzlich auch in die Kategorie der Nonsense-Tracks einstufen würde, wie das vorhin gehörte Blue Dabba Dee. Aber viele lieben ihn trotzdem. Modo mit
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Ja, das war auch mal eine Nummer 1 im Jahr 1995, wenn auch nur kurz. Technohead mit I Wanna Be a Hippie. Und generell waren schnellere Techno- und Rave-Nummern weniger auf Platz 1 vertreten in den Single-Charts. Da gab es noch eine weitere Ausnahme mit Mark O und Tears Don't Lie. Aber selbst so Interpreten wie Blümchen, Das Modul und selbst Scooter oder Charlie Low Noise and Mental Theo schafften es in den 90ern nicht bis an die Spitze der deutschen Singlecharts. Hingegen die nächsten zwei das durchaus schafften. Und damit wären wir auch im Bereich 90s Comedy angelangt. Es geht nicht um Helge Schneider, es geht um zwei andere Comedians und Musiker, die 1995 ein wahres Klamauk-Projekt ins Leben riefen und damit auch gleichzeitig mal ein wenig für Furore sorgten. Die Rede ist natürlich von Olli Dittrich und Wigald Boning, alias die Doofen.

Lasst uns lustiges Liederraten spielen, denn wenn ihr diese schnellen Beats im Hintergrund hört, denkt ihr bestimmt wieder, dass es irgendeine Rave- oder Happy-Hardcore-Nummer aus den 90ern ist. Aber weit gefehlt, zu welchem Song gehört dieses Intro, das die meisten Radiostationen übrigens nie spielen wollten? Warum auch immer.

8 Wochen war dieser Song auf Platz 1 in den Singlecharts 1998 vertreten. Natürlich Die Ärzte. Und zwar nicht, wie viele fälschlicherweise immer annahmen, mit Männer sind Schweine, sondern mit Ein Schwein namens Männer. So rum ist es richtig. Hier ist der Timedance, eure musikalische Zeitreise zurück in die 90er. Heute mit einem Timedance Number One Hit Special. Heute schauen wir mal, welche Songs in den Singlecharts so auf Platz 1 waren. Und auf Platz 1 schaffte es gleich zweimal eine deutsche Girl Group. Und zwar nicht mit ihrem wohl größten Song Ich find dich scheiße, sondern mit Verpiss dich und mit Warum. Die Rede ist natürlich von Tic-Tac-Toe.

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Ein Song, der mich persönlich immer zum Abschalten bewegt hat. Denn dieser Song war 1997 auf Platz 1 in den deutschen Singlecharts und wurde natürlich von vielen Radiostationen rauf und runter gespielt. Puff Daddy gemeinsam mit Faith Evans on 112 mit I'll Be Missing You. Ich glaube, man muss es nicht groß erwähnen, dass nicht nur tolle Dance- und Pop-Nummern die Spitze der Charts erklommen, sondern auch durchaus die eine oder andere Ballade. Wie zum Beispiel auch die nächsten beiden. Wir fangen da erstmal an mit Whitney Houston und I Will Always Love You.

13 Wochen lang war dieser Song Nummer 1 der deutschen Singlecharts 1998. Nicht zuletzt natürlich auch dem Erfolg des Kinofilms verschuldet, aus dem dieser Song stammte. Céline Dion mit My Heart Will Go On. Und das war's fast schon wieder für heute. Das war der Time Dance. Heute mit einem Time Dance Number One Hit Special. Jede fünfte Ausgabe widme ich einem speziellen Thema. Vielleicht könnte es ja beim nächsten Time Dance Spezial mal um Platz 100 gehen. Das ist wirklich auch eine sehr interessante musikalische Fundgrube. Das verspreche ich euch. Was gab es denn sonst noch so auf Platz 1? Zum Beispiel 1992 für 13 Wochen lang U96 mit Das Boot. Oder 12 Wochen lang war 1996 Sarah Brightman und Andrea Bocelli mit Time to Say Goodbye in den deutschen Charts. 12 Wochen ebenfalls 1992 Inner Circle mit Sweat, kennt jeder. Oder 11 Wochen 1999 Lou Bega mit Mambo No. 5. Und wenn wir mal in die andere Richtung schauen, Songs, die nur eine Woche in den deutschen Singlecharts vertreten waren, dann gab es da zum Beispiel einen 1993 Charles and Eddie mit Would I Lie to You. Oder auch nur eine Woche Platz 1, 1994, Crash Test Dummies mit habe ich nicht gespielt. Oder noch ein 1995, The Cranberries mit Zombie. Und auch dieser Song war nur eine Woche lang Platz 1 der deutschen Singlecharts im Jahr 1997. Und damit streifen wir dann auch zum Abschluss der heutigen Timelines-Ausgabe ein kleines bisschen den Bereich Indie und Alternative. Hier sind Babylon Zoo mit Spaceman. Am Mikrofon war Christian Ohrens. Macht's gut. Bis nächste Woche.

0: Hallo und herzlich willkommen bei Herms Promi Corner. Heute hört ihr Teil 2 des Interviews mit Tünde Jakob aus Wien und ihrem aktuellen Album Enigma. Ich wünsche euch jetzt ganz viel Spaß.
1: Lass uns über den einen oder anderen Song ein bisschen näher sprechen. Du hast zudem auch einige Videos gemacht, was heute eher weniger wird. Das merkt man halt. Es sind eher dann in den sozialen Medien diese kurzen Sachen, die Reels oder Shorts oder solche Dinge oder TikTok eben nur 15 Sekunden Videos. Du hast aber jetzt eben mehrere Videos dazu gemacht. Du hast es eben angesprochen, da fange ich mit dem Song auch an. David, was für eine Geschichte steckt hinter David, dass du dann auch gesagt hast, das will ich auch so ein bisschen als Video übersetzen?
2: Okay, also im Video kommt es nicht durch, aber die Geschichte von dem Song David ist folgendes. Also ich habe zwei sehr gute Freunde von mir. Ich bin verheiratet, ja, ich habe einen Ehemann, aber ich habe einen sehr guten Freund, der aus der Slowakei kommt, und einen anderen Freund, der ebenfalls aus der Slowakei kommt. Sie kommen gerne nach Wien, um nackt zu baden in der Donau. Da gibt es einen FKK-Strand. Und die kommen gerne und die schwimmen gerne nackt dort herum, ja. Ich mag die beiden sehr, wirklich sehr, sehr. Und ich wollte sie sehen und ich rufe sie an: Hey, ich habe gehört, ihr seid in Wien. Also ja, wir sind auf der FKK, komm vorbei. Sag, ja, ich habe keine Lust, euch nackt zu sehen. Ja, sag, komm vorbei, wir ziehen uns an. Also ich bin dann am späten Nachmittag, es war 5 Uhr, 17 Uhr, am Nachmittag, ich bin vorbeigegangen in den Strand. Und das, man muss sich das so vorstellen, es sind nicht so viele Leute dort, ja. Also es ab und zu, da gibt es jemanden, aber nicht so viele, ja. Aber die haben sich tatsächlich angezogen und wir haben eine tolle Zeit gehabt miteinander zusammen. Ab und zu geht irgendwas vorbei, ja. Und da waren ja auch so junge Leute, also nicht nur ältere Leute, sondern ein junger Typ, so vielleicht 25 maximal, ja. Und ich dachte mir, man kann nicht wegschauen, ja. Also wenn man dort, ja, schau weg, ja. Man kann nicht wegschauen. Und ich dachte mir in diesem Moment, wow, mein Mann schaut schon sehr gut aus, wenn er ausgezogen ist im Vergleich mit all dem, was hier herumläuft. Ja. Und dann habe ich gesagt, I've got a statue of David at home. Genau.
1: Okay.

0: Nehme ich mal 160. Das Video, die Autowäsche, der Sportwagen. Ich glaube, das ist irgendwie so ein Autokino-Gelände, kann das sein oder so, weil da im Hintergrund genau, so ein riesen Bildschirm war. Das ist ja so ein bisschen auch Klischee. Eigentlich ist es ja eher umgekehrt. Der Mann sitzt im Wagen und die Frau wäscht das Auto. Du hast das so ein bisschen umgedreht. Fand ich großartig gemacht, weil zum Ende, und das verrate ich jetzt nicht, das nicht so kommt, wie man sich das überlegt, sondern das Ende ist dann halt anders. War das dir auch so ein bisschen das Anliegen, so diese Rollenklischees umzudrehen, dass man nicht immer so sagt, die nackte oder halbnackten Frauen waschen das Auto und der Mann sitzt da drinnen und macht da einen auf Posen und hast du nicht gesehen, sondern dass du das jetzt mal umgedreht hast?
1: Ja, warum nicht? Warum drehen wir das nicht einmal ein bisschen manchmal um, oder?
0: Ja, um Gottes Willen, genau.
1: Wenn die Frau in der Position 10. Jahre lang war, warum ist es jetzt nicht sein Mann? Na, der Plan mit dem Video war ein bisschen anders und es ist ein bisschen schief gegangen. Und deswegen haben wir uns entschieden für diesen Szenar mit dem Max, heißt der Max Niedermayer. Der war Mr. Vienna 2024, glaube ich, ja. Und das war Wahnsinn. Das war ein Wahnsinn, dass sie das überhaupt so, also dass das Kamerateam das organisiert haben, weil also mir würde das nicht einfallen, dass ich ihn einlade in mein Musikvideo. Wir wollten eigentlich, der Song heißt Catch Me If You Can, If You Dare to Go 160 on the Highway. Das ganze Song ist eigentlich über einen, das ist jetzt natürlich nicht wortwörtlich gemeint, 160, sondern metaphorisch gemeint. Es ist über einen Gerichtsprozess, den wir gewonnen haben. Und es war ein langes Gerichtsprozess und es hat sich gezogen und es war wirklich anstrengend und am Ende haben wir gewonnen, ja. Catch me if you can, if you dare to go 160 on the highway. Ja, das ist über ein Auto, ja. Und wir wollten eigentlich, ich wollte den Song singen, während mein Wagen abgeschleppt ist. Ja, also, das wäre wirklich lustig, wenn auf einem Abschlepp, ich sitze in einem Auto und es ist am Abschleppwagen und ich bin abgeschleppt, ja. Aber das wäre also für mich, ich bin noch nicht so eine große Künstlerin, dass ich mir jetzt leisten kann, eine Straße zu sperren und all das Ding und Dong herum. Das heißt, wir haben uns für diese zweite Variante entschieden mit dem Max. Ich bin ganz zufrieden. Aber man muss wirklich Geduld haben und zum Schluss kommen von diesem Video, um das zu verstehen, was du gesagt hast. Und heutzutage, ich glaube, dass diese Geduld fehlt. Dass man wartet nicht 3 Minuten, bis man am Schluss ist. Ja.
0: Das ist das, was ich vorhin meinte, dass immer mehr Künstler sagen, okay, das Video ist zwar schön, es ist sehr aufwendig, es ist manchmal auch sehr, sehr teuer, je nachdem, was man für Möglichkeiten haben. Aber man merkt halt, dass die Aufmerksamkeitsspanne eigentlich immer geringer wird, sage ich jetzt einfach mal so. Deswegen eben dem Beispiel eben mit den TikTok-Geschichten. In 15 Sekunden muss eigentlich alles passiert sein. Das weißt du auch bei den Längen der Songs. Möglichst nach 7 Sekunden musste die Hookline eigentlich schon kommen. Und der Song sollte nicht länger als 2 Minuten sein. Ich überziehe jetzt mal ein bisschen. Aber es hat sich das Hörverhalten und das Aufmerksamkeitsverhalten doch schon ziemlich geändert.

0: Ein Song, den ich sehr gerne mag, und ich fand nur, wie ich das gelesen habe, die Vorstellung eigentlich ganz schön. Yellow Clouds, also gelbe Wolken. Ich habe auf einem unserer ersten Album mal eine Geschichte geschrieben, die wir als Kurzgeschichte rausgebracht haben. Die nennt sich Weißer Schatten, wo ich das auch umgedreht habe, so nach dem, was würde passieren, wenn unser Schatten nicht schwarz, sondern weiß werde. Und da fühlte ich mich so ein bisschen zurückversetzt, dass man eben auch mal die Sichtweise ändert. Und da fand ich Yellow Clouds natürlich als gelbe Wolken wunderschön als Bild. Aber du kannst mir jetzt gerne bitte auch nochmal vielleicht erzählen, was hinter dem Song steckt, was dich auch dazu bewogen hat, ihn so zu nennen.
1: Yellow Cloud ist einer von meinen allerältesten Songs, die ich je geschrieben habe. Ich glaube, ich war sogar ein Teenager. Ich kann mich nicht mehr wirklich ganz genau erinnern, was genau es ginge. Wahrscheinlich auch auf einen Breakup, ich weiß nicht. Ich kann mich nur erinnern, ich war in der Zeit, als ich den Song geschrieben habe, habe ich voll im Studium drinnen, von Anfang von meinem Studium in Wien. Und ich war immer in diesen Übungsräumen, wo ein wunderschönes Flügel immer da steht. Und ich habe, statt Mozart zu üben, habe ich Yellow Clouds geschrieben. Aber gar nicht schlecht, oder? Für einen Teenager, also für so einen
0: Absolut,
1: Song.
0: absolut, absolut. Also,
1: Der Song ist stecken geblieben mit mir. Also es gibt ein paar Songs und man sagt, man entwickelt sich wie ein Künstler, und das stimmt, man entwickelt sich, wenn es ein, als ein Künstler immer, man schreibt vielleicht bessere Songs, weiß ich nicht, ob das stimmt, ob man das nur sagt, weil man immer mehr Erfahrung hat, aber ich glaube, einige Songs sind einfach gut, ja, egal wann man sie schreibt. Und ich finde, Ivo ist eine super Nummer. Also, ja.
0: Ja, sonst wäre sie mir wahrscheinlich auch gar nicht so bewusst hängen geblieben. Also ich kann es nur für mich sagen, ich habe mit 17 einen Song geschrieben, den wir jetzt veröffentlicht haben. Das ist also fast 40 Jahre her. Und der ist mir so ans Herz gewachsen, dass ich gesagt habe, der muss jetzt mit aufs Album raus. Egal, wie simpel und einfach man das damals vielleicht geschrieben hat, weil man nicht die Erfahrung hat. Aber ich glaube, du hast recht. Man schreibt anders wahrscheinlich jetzt mit mehr Erfahrung. Aber ob das dann unbedingt immer besser ist als das, was man ganz zu Anfang vielleicht gemacht hat, das wage ich ein bisschen zu bezweifeln. Also ich glaube, jeder Song, den man mitträgt, hat seine Berechtigung und ist irgendwo auch da ans Herz gewachsen und hat dann auch seine Berechtigung irgendwann, dass mehrere Leute ihn hören.

0: Jetzt habe ich noch einen Song zum Abschluss, wo auch deine Querflöte auftaucht, wo man dich dann mal sozusagen in als Flötistin sieht. Situation. Ich erweitere es noch at home. Mit dem Pool, mit den Bällen im Pool, mit der Querflöte. Was hat es mit dem Song auf sich?
1: Der Song habe ich geschrieben kurz danach, als ich glaube, das war vor 2 Jahren im Sommer. Wir hatten eine ganz kurze Tour in der Slowakei gehabt mit meinen Musikern. Ich glaube, 2 Konzerte haben wir gespielt, aber ich habe mich urgefreut, dass wir diese 2 Konzerte spielen in der Slowakei. Und dann sind wir zurückgekommen nach Wien und ich dachte mir, okay, ich verbringe Zeit mit meinem Mann. Ja. Und na, der hat andere Pläne gehabt. Der hat das und das und das und das gemacht und der hat keine Zeit für mich gehabt. Und ich dachte mir, okay. Also, you got a situation at home. You got a wife that wants to get some. So get home. Und das ist die Geschichte hinter Situation. Und ich finde, das eine komplett lustige Geschichte ist. Und auch das Musikvideo ist komplett lustig. Lustige Nummer.

0: Wir könnten auch über die restlichen Songs noch sprechen, aber wir haben ja auch dann ein gewisses Zeitkontingent nur zur Verfügung. Ich würde jetzt gerne den Ausblick wagen, Tünde. Was hast du, ich nehme das den Zeitraum jetzt mal so ab, Sommer 26, Herbst 26, was hast du vor? Wenn man mir das richtig geflüstert hat, arbeitest du an deinem dritten Album, also Enigma ist das zweite. Ich weiß nicht, ob das stimmt, ob da jetzt was kommt, aber vielleicht magst du uns mal mitnehmen in deine Projekte, die anstehen, was du verraten kannst, magst oder darfst.
1: Ja, also ich bin tatsächlich dabei, mein drittes Album aufzunehmen. Und mir ist im Juli 2025, im vergangenen Juli, ich habe einen kleinen Sohn bekommen. Und der hat also alles verändert, aber nicht in der Sinne, nicht in der negativen Sinne, sondern in der positiven Sinne. Ja, also, und ich habe irgendwie, ich habe komplett neue Inspiration bekommen. Und es sind tatsächlich, boom, ein Song nach dem anderen gekommen. Und ich sage, es sind nicht Kinderlieder. Ja, also, ich werde jetzt vielleicht vor dem Sommer ein Song, das erste Song releasen. Das ist ein bisschen lustig, ein bisschen lustige Nummer. Eher schnell und eher, also meistens ein Kinderlied, aber es ist auch kein Kinderlied. Ja, aber es sind Lieder, zum Beispiel ein Song heißt My Bed und die Geschichte ist Have your fun with the others and smile till their hearts melt away. 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Ja, also solche Geschichten. Also wenn man nicht weiß, dass es über ein Baby ist, dann weiß man es nicht, ja. Ja, ich würde gerne im Herbst mein Album rausbringen, mein drittes Album. Mal schauen, ich würde gerne davor ein paar Singles veröffentlichen. Also je nachdem, wie schnell wir das machen, kommt drauf an, vielleicht im Herbst oder vielleicht im Frühling nächstes Jahr. Mal schauen mit dem Album. Weil ich möchte das auch nicht so verpuffern. Also man gibt 10, 11, 12 tolle Nummern raus und davon bekommt vielleicht ein oder zwei Aufmerksamkeit, weil heutzutage bekommen wirklich nur Singles Aufmerksamkeit. Und deswegen möchte ich zuerst Singles releasen und dann ein Album. Ja, das habe ich vor.
0: Okay, dann lassen wir uns mal überraschen, was da so entweder im Herbst oder Frühjahr 27 von dir alles so kommt.

0: Dann letzte Frage. Die gute Fee würde bei dir klingeln an der Tür und sagen, Tünde, du hast 3 Wünsche frei. Egal was für welche, also keine Limits, keine Grenzen, kein Nichts. Welche dürften das sein? So aus dem Bauch heraus. Gar nicht so lange überlegen, sondern einfach so mal aus dem Bauch herausholen, was da gerade so durchschießt.
1: Mein Wunsch ist, eine Karriere zu haben, die mir erlaubt, Konzerte zu spielen in einem größeren Raum, also außerhalb von Wien, und dass die Leute meine Musik genießen und zu meinen Konzerten kommen. Das ist ein großer Traum von mir. Puh, was noch? 2. Ich weiß nicht. Das ist alles. Gesundheit, ja.
0: Okay, ich stelle sonst den einen Wunsch auch noch zurück. Vielleicht klingelt sie ja nochmal bei dir, aber wie gesagt, es war eher auch so.
1: Weißt du
0: Bitte?
1: Das?
0: Nochmal?
1: Ich bin eine, weißt du das?
0: Nee, weiß ich nicht. Okay.
1: Tündere bedeutet auf Ungarisch eine Fee.
0: Ah, okay. Das hätte ich dich im Nachgang nämlich gefragt, wo der Name herstammt. Aber das haben wir dann damit geklärt. Ja, dann musst du ja bei dir selber klingen. Also musst du jetzt auch selber dafür sorgen, dass die Karriere vorwärts kommt. Nein, Spaß beiseite. Tünde, ich danke dir recht herzlich für das Gespräch. Ich hoffe, die gute Fee hat zugehört. Also du selber dann ja auch. Und ich wünsche dir, deinem Mann, deinem Nachwuchs alles Gute, Gesundheit allen voran. Und ich bin gespannt, wenn dann die nächsten Singles und das dritte Album kommen. Vielen Dank, dass du Gast in meiner Sendung warst.
1: Herzlichen Dank.

Das war nun auch schon fast wieder Teil 2 des Interviews mit Tünde Jakab und ihrem aktuellen Album Enigma hier bei Herms Promi Corner. Das Interview mit Tünde haben wir im März 2026 aufgezeichnet. Wer mehr über meinen Gast erfahren möchte, schaut einfach mal auf ihrer Homepage vorbei, tündemusic.com oder natürlich auf ihren sozialen Kanälen. Ich bedanke mich an dieser Stelle recht herzlich bei Tünde für das Gespräch, bei Johannes Koch für die Unterstützung sowie natürlich bei euch auch fürs Zuhören. Und ich würde mich ebenso freuen, wenn ihr auch beim nächsten Mal wieder einschaltet. Und bis dahin verbleibe ich wie gewohnt mit besten Grüßen, euer Hermes Kruse.

Hallöchen, einen wunderschönen guten Abend hier vom Moderator Bernie zu den 80er-Jahre-Hits. Beziehungsweise die Retro-Hits der 80er-Jahre kommt hier aufs Gleiche raus. Wollen Sie ja korrekt machen, ne? So, heute sagen wir mal Happy Birthday zu allen Songs, die wir heute spielen. Die sind nämlich heute 44 Jahre alt geworden. Und wenn ihr richtig gerechnet habt, 44 Jahre zurück, ja, da hatten wir das Jahr 1982. Und deswegen gibt es heute die Chart vom 23.06.1982.

0: So, und da wir dieses Jahr den Jahrgang 82 schon zum dritten Mal haben, am ersten Mal lief es am 17.02., ja, ich halte Buch darüber, dann am 28.04., das war vor 9 Wochen, und jetzt halt heute am 16.06., gibt es dann immer wieder mal Doppelungen, und ich werde keine Doppelungen spielen, deswegen kann es auch mal vorkommen, gerade in den älteren Jahrgängen, wo nicht ganz so viele neue Songs rausgekommen sind wie in der neueren Zeit, dass dann auch Songs gespielt werden, die da eigentlich auf Platz 50, 60 gestanden haben. Aber das wird heute passieren. Aber es geht hier nicht um die Platzierung, sondern es ist einfach nur eine entsprechende Reihenfolge, die hier festgelegt wird. Mehr aber auch nicht. Also werden eine Menge Sprünge sein zwischen den Platzierungen. So, loslegen wir mit Chili und Three Good Lights. Viel Spaß jetzt.
1: 1982, Platz 64.

0: Secret Lies von der Musikformation Chili. Und das war einer der bekanntesten Eurodisco-Songs dieser Gruppe. Und Secret Lies war auch gleichzeitig ihr Studioalbumname und eins ihrer erfolgreichsten Hits. Der Song thematisiert das plötzliche Erkennen von Untreue und Täuschung in einer Partnerschaft. Das ist eine Geschichte, die relativ häufig in solchen Songs thematisiert wird und hat sich bis heute, glaube ich, auch nicht großartig verändert. So, mit dem nächsten Song machen wir weiter. Das ist dann die Rockgruppe CG Giles Band. Ja, und die kennen wir natürlich durch große Hits und vielleicht ist dem einen oder anderen der Song Freeze Frame nicht ganz so bekannt, aber ich bin mir sicher, wenn er den hört, wisst ihr genau, worauf es hinausläuft. So, Freeze Frame vom DJ Gales, DJ Gales Band. So heißt er. So, auf geht's.
1: Platz 63.

0: Bernie Paul mit Caroline, ja, mein Namensvetter. Und wenn er wissen wollte, wie mein Vater mit Vornamen heißt, er, jetzt wisst ihr das wahrscheinlich, dreimal dürft ihr raten, passt wie doppelt auf, ja, Faust aufs Auge, sage ich ganz einfach. Aber manchmal ist es halt so im Leben. So, Bernie Paul mit Caroline. Und der Bernie Paul, der hatte ja mit seinen englischsprachigen Titeln Oh No No bzw. Lucky so mit die größten Erfolge hat, aber dieses gefühlvolle Mid-Tempo-Number Caroline sowohl in Englisch, so wie ich es gerade gehört habe, alt, aber auch in Deutsch interpretiert. Und er hat trotzdem damit durchaus Erfolge feiern können. Der Text handelt übrigens von einer langjährigen platonischen Freundschaft, die sich heimlich in Liebe verwandelt. Ja, und auch das gibt es sehr, sehr oft, auch heutzutage noch im Leben. Tja, wir machen weiter mit einer, ja, ich würde schon fast sagen, ehemaligen Band, ne? Es geht nämlich um den New Wave-Sänger Adam Ant. Und so hieß er, nachdem sich die Gruppe Adam Ant The Ants aufgelöst hatte. Ja, irgendwie etwas spooky, sag ich mal, vom Namen her. Also Adam und seine Ameisen heißt das ja im Endeffekt. Und jetzt gab es nur noch Adam Ant. Adam Ant The Ants, damit hat er mit Prince Jermaine oder auch Stand and Deliver große Erfolge gesammelt und sein erstes Solo-Projekt, das war demzufolge sein Debüt-Single als Adam Ant, war Goody Two Shoes. Und das ist ja mal so ein richtig toller Song, der die Tanzbeine aber sowas von in Bewegung setzt. Tja, viel Spaß dabei.
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0: Ja, Neue Deutsche Welle lässt grüßen. Natürlich, im Jahr 1982 war es eins der Schwerpunkte in diesem Jahr, was den Musikstil betrifft. Monotonie, ein absoluter Kultklassiker der Neuen Deutschen Welle von der Berliner Band Ideal. Der Song erschien ursprünglich bereits im Jahr 81 und wurde dann 82 als Single ausgekoppelt. Der Titel bricht ironisch mit den typischen Sehnsüchten der 50er Jahre Urlaubsromantik. Statt Triskraum Alltag beschreibt Frontfrau Annette Humpe die pure Langeweile an den vermeintlich schönsten Traumständen der Welt. Ja, das will sie mit diesem Song ausdrücken. Monotonie. So, jetzt kommen wir zu einem absoluten Weltstar. Ja, eine der gefühlvollsten Popballaden der 80er Jahre vom britischen Superstar Elton John. Ja, und er hat gesungen Blue Eyes. Ja, eine seiner riesen Hits, die er hatte. Der melancholische Text beschreibt die tiefen emotionalen Facetten, die der Sänger in den blauen Augen einer geliebten Person sieht, von unterdrücktem Schmerz bis hin zu purer Freude. Besonderheit übrigens ist, dass Elton John diesen romantischen Ballade der legendären Schauspielerin Elizabeth Taylor widmete.
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0: 80er Jahre.
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Tommy James and the Shondells aus dem Jahr 1968 haben das Original gesungen, Crimson and Clover, und das war natürlich Joan Jett and the Blackhearts. Das war übrigens die Singles-Kopplung aus ihrem erfolgreichen Studioalbum I Love Rock'n'Roll. Und ja, der Song war, wie gesagt, auch erfolgreich und durchaus anerkannt und ist auf

0: Der Song, der jetzt kommt, hat eine ganz besondere Geschichte. Und zwar hat Genesis 1973 einen Song rausgebracht, Dancing with the Moonlit Night. Darin kommt der Titel vor: Pepperlade cried a voice in the crowd, die Phil Collins beim Soundcheck improvisierte. Und daraus abgeleitet hat er den Begriff Pepperlade für einen weiteren Song genutzt. Und genau damit ist er dann in den Charts eingestiegen und war damit sehr erfolgreich. Der Begriff Pepperlade ist übrigens ein historischer britischer Begriff aus dem Zeitungswesen und bedeutet, dass eine Zeitung Ausgabe verspätet in den Druck geht, meistens wegen einer Eilmeldung. Der Text reflektiert auf humorvolle Weise den Stress, die Hektik und die Informationsflut der modernen Medienwelt. So, wenn ich es überlege, dass dieser Song heute seinen 44. Geburtstag feiert und wir jetzt knapp 50 Jahre weiter sind und daran hat sich überhaupt nichts geändert. Ja, so ist es halt.
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0: Kosmetik, ich bin das Glück dieser Erde, ein extravaganter Synth-Pop- und deutsche Welle-Song des deutschen Musikers Joachim Witte. Was viele nicht wissen, der Song ist ursprünglich bereits im Dezember 1980 entstanden und war auf seinem Debütalbum Silberblick vorhanden. Aber erst als er mit dem Goldenen Reiter seinen großen Durchbruch schaffte, hat er praktisch den Song Kosmetik im Jahr 1982 als Single nochmal ausgekoppelt. Ja, und hatte damit dann entsprechend auch Erfolg. So ein Katalysator ist manchmal nicht ganz so schlecht. Der Titel ist eine schrille sozialkritische Satire auf den Schönheitswahn, Konsumdenken und die Oberflächlichkeit der modernen Gesellschaft. Und wenn man das hier schon in den 80er Jahren behauptet und ich an die heutige Zeit denke, das toppt vieles noch um einiges. Naja, okay. Wir machen weiter mit Girl Crazy, eine weltweit erfolgreiche Soul- und Disco-Pop-Single der britischen Band Hot Chocolate. Der fröhliche, tanzbare Song transportiert eine klare Botschaft von Toleranz und Oberflächlichkeitskritik bei der Partnersuche. Ja, Errol Brown, so heißt der Sänger, singt darüber, dass Herkunft, Haarfarbe, Reichtum oder Statussymbole für ihn völlig unbedeutend sind. Und so auch das ist ein Thema, was in der heutigen Zeit wunderbar reinpasst. Nämlich für viele ist das sehr, sehr wichtig geworden. Leider eigentlich.
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0: Ja, der Song ist mit Sicherheit etwas extravagant, aber ich finde ihn einfach nur klasse. Body Language bzw. Körpersprache, wenn man es übersetzt. Ein markanter und kontroverser Dance-Funk-Single der britischen Rockband Queen. Ja, und Freddie Mercury war ja nun sehr deutlich rauszuhören. Berühmt-berüchtigt wurde das dazugehörige Musikvideo mal wieder, ne? Das in einer dampfenden Badeanstalt mit leicht bekleideten, sich windenden Tänzern gedreht wurde aufgrund der freizügigen und homoerotischen Anspielungen war es das erste Musikvideo überhaupt, das vom US-Sender MTV verboten wurde, obwohl die Bandmitglieder selbst im Video voll bekleidet waren. Ja, so ist das damals in den 80er Jahren gewesen. Ja, in Ostdeutschland glaube ich undenkbar, aber ist ein anderes Thema. So, der nächste Song. Man soll es nicht für möglich halten, also wenn man es nicht wüsste, glaubt man es auch nicht. Aber da hat doch tatsächlich jemand einen Song von Heinche gecovert, und zwar aus dem Jahr 1967 und hat daraus seine eigene Nummer gemacht aus der neuen deutschen Welle, und es geht um die Band Neue Heimat mit dem Song Ich baue dir ein Schloss.
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0: So, ich hoffe mal, ich krieg's richtig hin. Story di tutti i giorni. Zumindest versuchte ich das gerade. Ob das richtig war in Italienisch oder nicht, kann ich euch nicht sagen. Ich weiß nur, dass es in Deutsch übersetzt alltägliche Geschichten heißt. Ja, der Song ist ein legendärer italienischer Popklassiker, mit dem der Sänger und Songwriter Riccardo Fogli im Jahr 1982 seinen größten Solo-Erfolg feierte. Mit dieser melancholisch treibenden Hymne gewann er das prestigeträchtige Sanremo Festival 1982 vor dem Duo Albano und Romina Power. More Than This ist eine weltweit erfolgreiche atmosphärische Synthie-Pop- und Sophotist-Pop-Nummer des britischen Rockband Roxy Music. Und der Kopf der Band ist kein geringerer als Brian Ferry. Und der reflektiere textlich die Vergänglichkeit des Moments und die Erkenntnis, dass es im Leben nichts Höheres und Schöneres gibt als das Hier und Jetzt mit der geliebten Person. Ja, und genau das will er mit seinem Song ausdrücken. Und im Anschluss daran gibt es den höchsten Neuensteiger der Woche.
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0: Der höchste Neuensteiger vom 23. Juni 1982 auf Platz 31, I Run So Far Away von der britischen Band A Flock of Seagulls. Der Song beschreibt die fiktive Geschichte eines Mannes, der eine attraktive Frau sieht, plötzlich vor einer Aurora-Erscheinung überwältigt und scheinbar von einem UFO entführt wird. Schaut euch das Video an, ist echt lustig und wirklich gut gemacht für diese Zeit. So, kommen wir jetzt für einen ganz anderen Song, und zwar sind wir wieder in dem Bereich Neudeutsche Welle gelandet. Und zwar bei den Hohlbergen. Ja, ein absoluter Kultklassiker von der deutschen Sängerin Fräulein Menke, die bürgerlich Franziska Menke heißt, der im April 82 veröffentlichte Song verarrangierte zu einer der bekanntesten Markenzeichen der NDW-Ära und machte die Hamburgerin Künstlerin schlagartig berühmt. Der Titel ist eine fröhlich, bewusst naiv gehaltene Satire auf den Alpentourismus, Kitsch und die Wanderlust-Klischees der damaligen Zeit.
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0: Just an Illusion, eine weltweit erfolgreiche Post-Disco, Funk- und Pop-Single des britischen Trios Imagination. Veröffentlicht im März 82 avancierte der extrem smooth produzierte Song zum unverkennbaren Signature-Hit der Band und gilt als ein Meilenstein des britischen Soul der frühen 80er Jahre. Kennt ihr noch The Lion Sleeps Tonight? Ja, mit Sicherheit von der Gruppe Tight Fit. Und wenn man einen riesen Hit rausbringt, versucht man mit dem zweiten daran anzuschließen. Da heißt Fantasy Island. Der Erfolg hat sich zwar in ihrer Heimat in Großbritannien dort durchaus bemerkbar gemacht, allerdings in den anderen Ländern war er dann nicht mehr ganz so bekannt. Der Song übrigens ist berühmt dafür, dass er musikalisch extrem stark an den unverkennbaren Sound der schwedischen Pop-Ikonen aber erinnert. Ja, bildet euch mal eure eigene Meinung. Fantasy Island von Tight Fit.
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0: I Won't Let You Down ist ein weltweit erfolgreicher Synthie-Pop- und New-Wave-Klassiker der britischen Band PHD und war international sehr erfolgreich, landete unter anderem in Großbritannien und Australien eine Top-10-Platzierung und war auch hier in Deutschland fast ein halbes Jahr lang in den Charts vertreten. Der Text ist das verzweifelte, aber liebevolle Versprechen eines Mannes an seine Partnerin. Er gesteht Fehler in der Vergangenheit ein und bittet flehentlich darum, nicht verlassen zu werden, während er schwört, sie nie wieder in Stich zu lassen. Tja, meine Lieben, Finger weg und dann passiert auch nichts, ne? Gut. Alter Besserwisser, ich weiß es genau. So, wir machen weiter mit Oh Shubi Dudu Lang. Das ist eine fröhliche Pop- und Europop-Single der schottischen Sängerin Annika, die mit ihrem weltweiten Nummer 1-Hit Japanese Boy berühmt wurde. Der Song besitzt einen sehr humorvollen, augenzwinkernden Text. Er erzählt aus der Perspektive einer fiktiven Background-Sängerin namens Sue, die fast rund um die Uhr im Studio und im Radio arbeitet. Sie beschwert sich scherzhaft darüber, dass ihr Name nie auf den Plattenhüllen erwähnt wird, obwohl sie es ist, die den Songs mit ihren Gesangseinlagen erst die richtige Seele einhaucht. Ja, ich glaube, so geht's vielen.
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0: Song ist wie ein kleines Hörspiel aufgebaut und beginnt mit einem gesprochenen Dialog zwischen einem Taxifahrer und einer weiblichen Fahrgästin, die mitten in der Nacht aus einer Diskothek kommt. Im weiteren Verlauf entwickelt sich der Text zu einer ironischen Abrechnung mit dem Nachtleben und erzählt die Geschichte einer spontanen Annäherung.
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0: Jedes Mal auf dem Weg zur Tankstelle denke ich an diesen Song. Ich will Spaß, ist eine absolut prägendste und erfolgreichste Hymne der neuen deutschen Welle vom deutschen Popsänger Markus. Und er hat 1982 im Mai den Gute-Laune-Song veröffentlicht und transportiert das unbeschwerte, konsumorientierte und rebellische Lebensgefühl der damaligen Jugend. War mir wirklich so schlimm? Kann ich mich eigentlich gar nicht so dran erinnern. Wir bleiben bei der neuen deutschen Welle und ja, der letzte Song vorm Outro, das ist von der Gruppe Spliff Carbonara. Und ja, der textliche persifiert der Song auf humorvolle Weise das typische Klischee des chronisch abgebrannten deutschen Italien-Touristen der frühen 80er Jahre. Das passt sowas von ins Bild.
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0: So, bevor wir jetzt zum Rausschmeißer, und zwar die Nummer 1 kommen, das ist Paul McCartney und Stevie Wonder mit Ebony and Ivory, sage ich gleich noch was, so wünsche ich euch einen schönen Dienstagabend, vielen Dank fürs zahlreiche Einschalten und viel trinken, schwitzt nicht zu viel, passt auf euch auf und ja, nächste Woche geht es dann noch 2 Jahre weiter zurück ins Jahr 1980 und würde mich freuen, wenn ihr Dienstag ab 18 Uhr wieder mit einschalten würdet. Ebony and Ivory heißt übersetzt eben Holz und Elfenbein. Die beiden Materialien, aus denen traditionell die schwarzen Ebony und weißen Ivory Tasten eines Klaviers gefertigt werden. Paul McCartney nutzt dieses Bild als starke Metapher für das friedliche Zusammenleben von Menschen unterschiedlicher Hautfarben und Rassen. Die Botschaft ist einfach, aber kraftvoll. Wenn schwarze und weiße Tasten auf dem Klavier perfekt harmonisieren müssen, um schöne Musik zu machen, warum können Menschen das im Alltag nicht auch? Eine ganz starke Aussage zum Abschluss. Tschüss, euer Bernie.
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0: Einen wunderschönen guten Abend, das ist wieder die Stimme aus Berlin, hier an eurem Lieblingsradio und ich habe ziemlich viele neue Sachen dabei, ziemlich viele. Ich habe so gedacht, so guckst du mal, hast jetzt ein bisschen mehr Freizeit, ne? Alles ein bisschen anders gemacht hier. Da kriegt man schon die ersten Grüße. Ganz liebe Grüße in Richtung Nordseeküste zum Daniel und zu allen anderen heimlichen Lauschern, die da so im Hintergrund sind. Ja, ein paar alte Sachen sind auch noch dazwischen. Mal gucken, was ich noch so rinwerfe heute. Ich habe jetzt ziemlich viel Auswahl. Jetzt, wo ich mich so ein bisschen zurücklegen kann und alles so ein bisschen umfrickeln kann. Ja, und wir starten rein mit einem Titel einer Formation aus Berlin kommt und da arbeiten mehrere Leute zusammen. Unter anderem der Ark Morten aus Berlin und von Audiocall der Axel auch aus Berlin und dann noch so ein paar andere und überhaupt, beziehungsweise ein anderer. Mit dem Titel The Lion und der Titel heißt The Lion und die Projekt heißt Nee. Ja. Nae. Geschrieben. Ihr folgt davon von Mondräume der Titel Hard Machine. Also ich werde euch heute so ein bisschen hin und her schleudern, von schnell auf langsam und hin und her und hoch und runter. Ich wünsche euch jetzt schon viel Spaß. Ich sage What's up? Kenne ich nichts, ne?
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Tja, wer hat's erkannt, ne? Originalversion von OMD von Apotheken, aber sagen nochmal neu aufgelegt. Das ist schon ein ziemlich altes Lied gewesen. Wir kommen zu einem Lied, das ist auch schon etwas älter. Nämlich von Logic und Olivia Don't Walk Away haben wir am Start. Aus dem Album Louder Than Words, den Titel Don't Walk Away. Viel Spaß damit.

Der Micha von Toxic Green möchte bitte in den Discord von Figurix kommen. Soll ich mal so sagen, ausrichten, ne? Das geht so nicht. Für euch jetzt hier The Last Activity mit zusammen mit Antilove und dem Titel Tune to You. Und der Titel erschien in der vergangenen Woche oder eine Woche davor. Also jedenfalls noch ganz frisch.

Ebenfalls noch relativ neu am Start, Blue Forge mit Friction, gefolgt davon jetzt ebenfalls noch relativ neu am Start. Deliver Soul mit dem Titel Alone aus dem Album, ich hab's schon wieder vergessen. Gott, oh Gott, falls der liebe Stefan zuhört, hau mich bitte nicht. Und danach gibt's dann noch was ein bisschen schneller ist als sonst. Hahaha.

Aus dem Album Turn Me Up Alone von Deliverance Soul. So, jetzt habt ihr's aber. Wir kommen zu Massive Invention mit dem Titel Lonesome Lighthouse, aber diesmal im The Freakolix Remix. Na, ich wünsche euch viel Spaß. Ihr folgt davon Code 64 mit The Running Man in der Radioversion und dann kommt ein Titel einer Band, die ich nicht so oft spiele. Ha, bewusst.

Ja, kann man mal machen. Die Originalversion hat mir besser gefallen, aber ihr wisst ja und so einige wissen ja, ne, warum? Ist halt so. Twisted Destiny ist hier am Start mit Forever and a Day, die Jungs aus Leipzig. Ihr folgt davon bekommt ihr von mir Promenade Cinema auf die Ohren mit Play with Fate aus ihrem aktuellen Album, erschienen Ende letzten Jahres.

Tja, Prominent Cinema mit Play With Fate war am Start. Wir kommen zum neuen Titel von Ego M, Devolution im Rob Dust Rework.

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1: Für was wurde dieser Virus entwickelt?
2: Er wurde entwickelt, um feindliche Truppenverbände für ungefähr 6 bis 7 Stunden lahmzulegen. Mit einer Mutation haben wir nicht gerechnet. 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

Ihr hattet jetzt eine Folge auf den Ohren, habe ich jetzt schon am letzten Zeit nicht mal gesagt, aber Remind mit I Regretted im Blue Forge Remix, gefolgt davon Twin Rattler mit Artificial Hearts Division und soeben Toxic Green mit ihrem Titel Terrorbyte im Miss Suicide Remix, gefolgt davon habt ihr jetzt auf den Ohren den aktuellen Titel von Swarm, Who Will Save You Now, so heißt er.

Vanguard mit ihrem Titel Riot Rob Dust Remix. Hier folgt davon jetzt ebenfalls im Rob Dust Remix. Starsang mit ihrem aktuellen Titel Silent Prayers. Letzte Woche habe ich euch ja als Premiere den anderen Remix vorgespielt. Heute gibt es den hier mal in der Vollversion. Hier folgt davon Cynic mit Neon Oblivion und Toy Remix.

Neon Oblivion aus dem gleichnamigen Album. Und da kommen wir zu Yuri Strain und dem Titel Steel Reminder aus dem Jahr 2011 aus dem Album Electropolis. Oh Gott, jetzt geht's schon wieder los. Knuddelfunge, ja. Jo.

Rüroberkampf hat einen neuen Titel rausgebracht, nämlich Eiszeit. Der ist jetzt dann auch in den Klangwald Radiocharts zu hören. Könnt ihr dann am Donnerstag noch tun. Für euch der Titel Eiszeit.

Der Titel ist extra für die Pussy in Dresden, damit sich wieder sagt, den könntest du ja auch mal spielen. Und dann feststellt, ach ja, den hat sie ja schon mal gespielt. Absolut meins.

Digital Energy mit dem Titel Killer im Endanger Remix. Und dann kann ich euch schon sagen, da gibt es dieses Jahr ein neues Album und ich hab's schon. Aber ihr müsst warten, tut mir furchtbar leid.

Eieiei, der hat aber auf den Ohren gezeckt, oder? Meine Güte, aber auch. Ja, wenn der Kopfhörer auf hast, ne? Volle Granate, dann bist du so. Eamon ist. Oh Gott, 1, 2, 3. Eamon ist am Start mit Slow Dream featuring Joel Alexander von Echo Trigger. Die Jungs haben auch mal was zusammen gemacht. Der Titel ist aus dem Jahr 2024, ebenfalls aus der EP Slow Dream. Der war tatsächlich auch in den Klang bei der Radioschatz einige Wochen unterwegs. Danach gibt es dann schon wieder meine Verabschiedung. Krass, die Zeit ist verrannt heute.

Ja, da kommt schon wieder der Oku-Klock, geht da um die Ecke mit Janni, fährt das Band ab und damit verabschiede ich mich. Wir hören uns wieder nächste Woche, gleich Stelle, gleiche Welle, gleiche Uhrzeit. Sondersendung gibt's keine, Janni hat so keine Böcke gehabt. Ihr habt als Letzte danach noch den Titel The Mechanical Sheep zusammen mit Descents auf den Ohren, nämlich das Bildnis. Und damit sage ich Tschüss, Winke, Winke und Bye, Bye.

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1: Damen und Herren, in unserer Sendung auf der Bundesbahn nachts um 12:30 im Intercity von Bremen nach Fegesack sind wir jetzt im Speisewagen angekommen. Eben betritt Hans Kuckuck, der singende Kontrolleur, das rollende Restaurant. 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

kontrolliert, hoffe ich mal. Meine Einer ist der Zugbegleiter hier und ich geleite euch durch den Abend, sprich bis 0 Uhr durch die Sendung Nachtexpress.

Das hier live aus dem Sendestudio in Bremen. Natürlich auch in Vertretung für den Nightliner, den Bernd. Wie gesagt, bis 0 Uhr. Ja, ich würde mal sagen, da der Bernd ja seinen Urlaub macht, seinen Sommerurlaub, ist der nächste Titel einfach passend hier für euch im Player: Cliff Richard, Summer Holiday.

Ja, ich habe gerade erfahren, ihr könnt euch glücklich schätzen, dass ihr im richtigen Zug sitzt, denn alle Züge des Metronoms fahren aktuell nicht aufgrund von Zugfunkstörungen. Ja, hier funkt alles bestens raus, also überall verbunden mit allen Nightliner-Stationen, natürlich auch mit den Netzwerkstationen und allen bekannten Sendern hier. Vor euch geht's weiter mit Van Morrison, der war ja gerade in der letzten Woche, ich glaube in der letzten Woche war er bei uns hier in Bremen, im Modernes. Und für euch jetzt heute Abend hier mit einem Titel aus seinem neuen Longplayer, der Van Morrison mit dem Titel Deep Blue Sea und hinterher Dr. Feelgood mit Route 66.

Für alle neu dazugekommenen Fahrgäste, dieser Zug hat auch eine Wunschbox. Eine Gruß- und Wunschbox, die erreicht ihr unter stadtmusikant-live.de. Dort könnt ihr in der Wunschbox eintragen, was ihr gerne hören wollt. Dürft natürlich auch Grüße hinterlassen, wie ihr mögt. Jo, schauen wir mal, was losgeht hier. Als nächstes für euch im Player eine Interpretin, die war letztes Jahr hier in Bremen auf der Seebühne und kommt in diesem Jahr auch schon wieder, die Beth Hart, auch mit einem gar nicht so alten Titel, nämlich mit Fire on the Floor heißt das Album, und daraus Let's Get Together, und hinterher die Amy Winehouse mit

Ja, dann war sie schon, die Amy Winehouse mit den nächsten Titeln. Da geht es ein bisschen ruhiger zu. Ja, ich glaube, bei diesem Wetter, da müssen wir uns auch ein bisschen ausruhen nach diesen flotten Rhythmen. Für euch geht es weiter mit Sade, By Your Side und Purple Hair mit Whiter Shade of Pearl.

Ja, schicker Song, würde ich sagen, von Procol Harum. Ich mochte den schon immer. In Verbindung mit Sade fand ich den richtig cool. Weiter geht's hier ein bisschen mehr mit Schwung und mit einem Titel, den kennt eigentlich so ziemlich jeder von Bruce Springsteen. Und von dem ist er eigentlich auch. Und hinterher kommt ein Titel, der ist auch, eigentlich von Bruce Springsteen. Aber für euch heute mal Amy Macdonald mit Dancing in the Dark. Und hinterher Johnny Cash mit I'm on Fire. Und on fire bin ich wirklich bei diesen Temperaturen. Das kann ich euch flüstern.

Tja, da war ein Hörer doch weit seiner Zeit voraus. Der hat sich nämlich einen Hörerwunsch hier bei mir gewünscht. Herr H. aus W. wünscht sich Last Christmas. Ich meine, da weiß doch jeder, Last Christmas kommt natürlich erst im August. Das ist die Zeit, wenn die Schokoladen-Weihnachtsmänner in die Supermärkte kommen und wenn, ja, wenn die Ferrero-Küsschen aus der Sommerpause zurückkommen. Also, musst du noch ein bisschen warten. Für euch jetzt erstmal Brad Paisley mit The World und Lady Antebellum mit Love, I Found in You.

Tja, feinster New Country. Weiter geht's für euch mit einem Titel, den kennen die meisten von Tom Jones. Für euch aber in einer ganz besonderen Version und auch nur auf einer einzigen LP erschienen, auf dem Album Johnny One Time. Für euch hier der Titel Help Yourself, und zwar von Brenda Lee gesungen und hinterher Laverne Baker mit Love Me The Right.

0: Meine Stammhörer müssen jetzt ganz tapfer sein, denn normalerweise gibt es ja ganz selten mal neue Musik bei mir, aber dieser Titel hier ist...
1: Musikvorstellung. Dieser Titel ist neu.
0: Genau genommen handelt es sich um zwei Titel, nämlich den Titel Miles Smith Heaven und You Not Us von Flipside, die beide am letzten Musikfreitag erschienen sind.

Tja, Lieben, während ich so hier die Musik hörte und ihr natürlich auch, schaue ich so auf so eine andere Radio HP in Würzburg und was lese ich da? Da läuft gerade Frank Sinatra, Santa Claus is Coming to Town. Ja, also ich kann mir nicht vorstellen, dass der so normal vorbeikommt, sondern eher mit so einem E-Schlitten, weil ich glaube im Leben nicht, dass die Rentiere bei dem Wetter mitspielen. Weiter geht's für euch mit Waylon Jennings und Jesse Coulter und You Never Can Tell und hinterher Willie and the Poor Boys mit Revenue Man.

Ja, nach diesen beiden rockigen Titeln geht es wieder ein ganz klein bisschen, ganz klitzekleines bisschen ruhiger zu, nämlich mit Ed Sheeran und Andrea Bocelli, Perfect Symphony und hinterher René und Renato, und das klingt fast so ein bisschen wie Oper Save Your Love.

Tja, beim Blick aufs Thermometer habe ich festgestellt, die Chance heute Nacht zu erfrieren ist eigentlich gen Null. Wir haben 27 Grad. Man lässt sich das mal auf der Zunge zergehen und das um 23 Uhr und 16 Minuten. Holla! Ja, für euch jetzt hier auch noch ein paar heiße Klänge im Player, nämlich Elvis Presley mit einem Chuck Berry-Klassiker, Johnny B. Goode und hinterher der Meister persönlich mit Little Queenie.

Den nächsten Song kennen die meisten eigentlich von den Beatles, die haben den auch geschrieben und dazu gab es auch einen Film, Help heißt der Titel. Für euch aber in einer etwas anderen und etwas ruhigeren Interpretation von Tina Turner und danach ein Titel von Tracy Chapman, eher selten im Radio gehört, aber doch sehr schön, Open Arms.

Weiter geht's für euch mit einer Interpretin, die, ja, die kann nicht nur die Titanic versenken, die kann auch richtig energiegeladene Songs für euch hier gleich im Player. Celine Dion mit One Heart, aber vorher noch eine weitere Interpretin, die gleich dahinter kommt, nämlich die Bonnie Tyler. Die ist ja aktuell aus dem Koma erwacht und im Genesungszustand. Und wie ich erfahren habe, werden ihre Fans sich ab August wieder auf sie freuen und das wird sie wieder auf der Bühne performen und ihre Tournee dann wirklich ordentlich durchstarten. Aber wie gesagt, für euch jetzt erstmal Celine Dion und Bonnie Tyler hinterher mit Save Your Love.

Weiter geht's für euch mit einem Country-Song, interpretiert von einem italienischen Künstler, von dem man eigentlich so ganz andere Musik kennt. Für euch hier zugehört mit Everybody's Talking, ein Titel im Original von Glen Campbell. Und hinterher kommt der King of Rock'n'Roll mit dem Snowbird daher.

Jetzt habe ich für euch noch zwei Songpoeten im Programm, nämlich die Joan Baez mit Love is Just a Four-Letter Word und John Denver Poems, Prayers and Promises.

Ein ganz lieber Dank geht raus an alle, die heute eingeschaltet haben. Ganz besonders natürlich die Hörer der Sender, die über die Netzwerkstationen und über den Nightliner versorgt werden. Ja, ich hoffe, meine Vertretungssendung hat euch gefallen. Die Klangfarbe ist mal so und mal ganz anders. Lasst euch einfach gerne überraschen. Und ich würde mich herzlich freuen, wenn ihr nächsten Dienstag wieder dabei seid, wenn es heißt, der Nachtexpress steht bereit. Zum Schluss immer für mich hier und für euch ein hübscher Gute-Nacht-Song von Louis Armstrong, Onkel Sesh muss dabei. Und damit sage ich Tschüssi, Servus und Bye-Bye und nochmal herzlichen Dank.